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Moin und herzlich willkommen zu einer weiteren knappen Stunde Musik aus dem Archiv des Musikers, Plattenproduzenten und Managers Norman Petty aus Clovis in New Mexico. Gerd Musfeld am Mikrofon und mir obliegt auch heute wieder die Sendeverantwortung in der nunmehr 420. Sendung Teen Beat damals. Schön, dass Sie wieder dabei sind. Zunächst einmal geht es in die Jahre 1965 bis 1969 und das ist schon beim folgenden Titel unüberhörbar.

Auf dem Swan-Label mit der Nummer 4207 erschien im März 1965 Would You Tell Her mit John and Paul, und es waren natürlich nicht John Lennon und Paul McCartney. Die Informationen auf dem Clubcover zur CD The Norman Petty Recording Studios Volume 3 sind äußerst knapp. Beatlemania hatte Amerika erreicht. The Beatles, The Rolling Stones, The Who, Dave Clark Five, Herman's Hermits, The Searchers und so weiter, sie alle dominierten plötzlich die Charts in Amerika. Auch Norman Petty stand offensichtlich in der Defensive mit dem im Januar 1965 produzierten Titel Would You Tell Her? Kein Mensch interessierte sich für diese Aufnahme, die Fans wollten die Originale aus Großbritannien. Wer sich hinter dem Pseudonym John and Paul verbarg, ist auf der CD leider nicht überliefert. Hier ein weiterer Versuch von Mr. Petty, den Beat-Sound aus Großbritannien nach Amerika zu übertragen. Und diese Aufnahme wurde am 16. März 1965 in Brüssel, ja, Sie hören ganz richtig, in Brüssel gemacht und erschien dann in Amerika auf Dot 16746 im Mai 1965. The Peebles und It's Alright With Me Now.

Coco Nino oder auch Happy Life hieß die Instrumentalaufnahme mit Tony Antonio Griffin, aufgenommen im September 1965 und im Januar des folgenden Jahres auf Dot 16822 erschienen. Ein Verkaufsschlager wurde auch diese Aufnahme nicht und so kehrte Norman Petty ein wenig zu seinen Wurzeln der 50er Jahre zurück mit Ben Wesson und Fool Again aus dem Mai 1966. Die Backup-Vocals wurden allerdings in Nashville hinzugefügt und der Song wurde veröffentlicht auf Varsity 1103. Die Suche nach einem neuen Petty-Sound, will ich es einmal nennen, wurde immer obskurer. Hören Sie selbst, hier sind The Fee-Fi-Four Plus Two mit I Wanna Come Back from the World of LSD, aufgenommen am 18.12.1966 und erschienen auf Lance Records 102 im Februar 1967.

Steve Lee Noack war das mit einem von ihm geschriebenen typischen Mid-60er-Song She's Afraid to Answer vom 7. Juli 1968 und veröffentlicht auf RSSP Incorporated Nummer 5475. Und davor waren die Noëls zu hören mit Love That Never Could Be im Teen-Sound der frühen 60er, aufgenommen am 6. März 1967 und erschienen auf Black Gold 1001. Kommerziell blieben auch diese Aufnahmen erfolglos. 26 Aufnahmen sind auf der CD, 7 habe ich gespielt und damit soll es auch genug sein. Die Aufnahmen könnten von überall sein, sie tragen einfach keine Handschrift. Im vergangenen Monat hat Sean Notch auf dem Norvajack-Label eine weitere CD veröffentlicht, gleich mehr dazu. Norvajack mit Bindestrichen steht ursprünglich für einen Musikverlag, aber es gab in den frühen 50ern auch schon Singleplatten des Norman Petty Trios auf diesem Label. Die Abkürzung steht für Norman, seine Frau Violet Ann und Jack Vaughan. Diese drei bildeten auch das Norman Petty Trio. Momentan gibt es wohl ein halbes Dutzend Firmen, die diese Abkürzung benutzen. Seit 2006 sollen die Veröffentlichungen legal sein. In meiner Plattensammlung habe ich eine ganze Reihe von Norvajack-Veröffentlichungen, die ganz sicher nicht legal waren.

Das war der am 3. Juli 1940 geborene Larry Wayne Traitor aus Albuquerque in New Mexico mit You're a Heartbreaker. Die Aufnahme, die 1956 bei Norman Petty gemacht wurde, stammt von einem Ace Tate. Seine ersten beiden Aufnahmen waren Elvis-Coverversionen und aus Traitor wurde sehr schnell Traitor, da es mit seinem Namen immer Probleme mit der Aussprache gab. Traitor war unmissverständlich. Nach einigen Auftritten in verschiedenen Clubs, erstaunlich, denn Larry Traitor war minderjährig, gründete er mit 17 Jahren, also 1957, seine eigene Band Larry Traitor and the Nomads und spielte in den unterschiedlichsten Orten auf Teen-Tanzveranstaltungen. Im April 1959 kehrte er zu Norman Petty zurück und machte diese beiden Aufnahmen mit den Nomads. Love You So und You're For Me.

Beide Aufnahmen blieben unveröffentlicht. Norman Petty suchte einen Nachfolger für den tödlich verunglückten Buddy Holly und sah Potenzial in Larry Trider. Norman hatte Vertrauen in die Kompositionen von Johnny Duncan und rief im Februar 1960 Larry Trider an, der daraufhin diese zwei Johnny Duncan Songs aufnahm, Keeney und Hot Sunshine.

Moin und hallo, Gerd Musfeld am Mikrofon mit der 420. Ausgabe Teenbeat damals. Heute mit Musik aus dem Archiv des Musikers, Plattenproduzenten und Managers Norman Petty aus Clovis in New Mexico. Ich wünsche gute Unterhaltung.

Johnny Duncan hatte seine Songs auch selbst aufgenommen und veröffentlicht, mit der Folge, dass die Single von Larry Trider unveröffentlicht blieb. Auf der Trider-Aufnahme deutlich zu hören, der Einfluss von Norman und seiner Ehefrau Violet Ann Petty. Nicht zu überhören der Orgelsound. Norman Petty hatte Buddy Knox erfolgreich beim Roulette-Label untergebracht und Roulette war an weiteren Aufnahmen aus dem Petty-Studio interessiert. Im August 1960 machte Larry Trider zwei Aufnahmen im Buddy Holly Sound. Ich nenne es einmal mit der Hausband von Norman Petty, den Fireballs. Don't Stop war angelehnt an When Sin Stops und I'm Laughing at You, der sogenannte Haha-Song.

Das war nicht ich. Es seien fürchterliche Aufnahmen gewesen, meinte Larry Trider. Roulette gefielen die Songs und es wurde seine Einstiegssingle auf Roulette 4362, erschienen im Mai 1961 und nicht ungewöhnlich, Norman Petty wird auf dem Label als Co-Autor aufgeführt. Larry Trider gründete jetzt eine neue Band, The Larry Trider Four. Das Geschäft mit Roulette Records wurde nicht wirklich ein Geschäft und Norman Petty wandte sich an Coral Records. Immerhin war er dort schon erfolgreich mit Buddy Holly, Jimmy Self und Terry Noland. Larry Trider nahm Note Upon My Door und den Charlie Rich Song I'm Coming Home auf. Im Mai 1963 erschien die Single mit der Nummer 62 362.

Knout Upon My Door und I'm Coming Home wurden keine Hits. Coral Records hielt aber an Larry Trider fest und nachdem man diese Demoaufnahme gehört hatte, wurde Larry Trider nach New York eingeladen.

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1: Im August 1963 arrangierte Coral Records eine Aufnahmesession im Bell Sound Studio in New York, in dem auch Buddy Holly seine letzten Aufnahmen gemacht hatte. Mit dem 20-Mann-Orchester von Dick Jacobs wurde House of the Blues aufgenommen mit Carbon Copy für die B-Seite. Coral veröffentlichte die Aufnahme im Januar 1964. Beatlemania begann über die USA zu rollen. Die Single hatte keine Chance, Gehör zu finden. Jahrzehnte später wurde sie eine gesuchte und damit teure Scheibe bei Sammlern. Auf der CD gibt es auch noch Stereo-Versionen der beiden Songs. Ich spiele die Mono-Aufnahmen.

Das waren zunächst die Stereo-Version und dann die Mono-Version von Make It Do mit Larry Trider, aufgenommen in der bereits erwähnten Session im Bell Sound Studio im August 1963. Mit der Rückseite Who's Gonna Stand By Me erschien die Single im März 1964.

In Kürze erscheint Volume 4 der Vault Series mit Aufnahmen aus den Norman Petty Studios. Ich werde das dann zum Anlass nehmen, die Larry Trider Story abzuschließen und bitte insoweit noch um etwas Geduld. In der nächsten Woche rocken wir dann wieder kreuz und quer durch meine Schallplatten- und CD-Sammlung. Danke, dass Sie wieder dabei waren und kommen Sie gut durch die Woche. Das wünscht Ihr sendeverantwortlicher Plattenplauderer Gerd Musfeld.

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2: Zu unserem täglichen Musikgeschichtenkalender begrüßt euch der Axel Lindner wieder ganz herzlich. Zuerst wie immer bei unserem ersten Jahresrundgang immer mit ein paar Minuten, die euch ein wenig auch die Beweggründe für diese 365-tägige Musikreise in den Fokus rücken dürfen, weil es einfach viel mehr ist, als nur eine wöchentliche Sendestrecke zu befüllen, die man sich immer zu einem wohl angestammten Wochentermin auch gerne auf den Kalender legt. Denn mit so einem auch immer tagesaktuellen Musikkalender, da macht man sich auch unter Kollegen nicht immer Freunde, weil nun mal eine tägliche Geburtstagsreise auch keine Samstage oder Sonntage kennt, bei denen man dann vielleicht mal Pause machen soll, weil sich zu genau diesem Zeitpunkt auch gern ein anderer Kollege eben genau diese Sendestunde reservieren möchte. Also auch bei all unseren Kollegen bitte um Nachsicht, wenn wir hier mit unserem Tageskalender auf unsere Stammhörer Rücksicht nehmen wollen, die mal einfach nur darauf vertrauen dürfen, dass es hier wirklich täglich immer um dieselbe Uhrzeit unsere tägliche Musikgeschichtenpackung gibt. Wenn also einer dieser angesprochenen Kollegen sich mit seinem gut gemachten Songgeschichten oder Interpretengeburtstagen hier beteiligen möchte, dann wäre das sowas wie ein Idealzustand, denn dann hätten wir gleich zwei Fliegen mit einer Klappe erledigt. Nehmt euch doch zu eurem Lieblingstermin pro Woche eine gut gemachte Songgeschichte vor. Das wäre doch schon mal ein Anfang für ein gemeinsames Miteinander im Sinne von unserem Hit History Tageskalender.
3: Bye.

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1: Nachdem ich erst unlängst von einem Berliner Musikmuseum eines Electric Classroom erfahren hatte, wo man sich auch selbst mit allerlei technischen Gerätschaften mit seinen eigenen Tonexperimenten dann beteiligt fühlen darf, eben weil man dort Musik als elektronische Errungenschaft begreift, die auch zweifelsohne dort viele Kinder zum technisch unterstützten Musizieren auch bringen kann. Und als mich dann am selben Tag ein guter Freund auch noch fragt, machst du auch wieder an deinem tönenden Klassenzimmer rum? Dann habe ich mir gedacht, ja, aber das ist ein analoges Klassenzimmer im Vergleich zu diesem Electric Classroom in diesem Berliner Musikmuseum. Nur dass es im musikalisch analogen Klassenzimmer viel mehr darauf ankommt, dass sich dazu auch mehrere Menschen zur selben Zeit auch tatsächlich treffen wollen. Es ist doch im Grunde vollkommen egal, ob man es lieber gerne elektronisch oder mal lieber gerne analog und bodenständig haben mag. Ich habe neulich dazu auch mal ein Interview mit Elton John gehört, zu seinem Mashup-Hit vom Cold Heart zusammen mit Dua Lipa. Als er dort meint, das ist mein erster Nummer-1-Hit, für den ich selber schon gar nicht mehr ins Studio gehen musste. Und wenn ich das schon früher gewusst hätte, dass es so einfach ist, einen Nummer-1-Hit zu erreichen, ohne dass man dafür einen neuen Ton einspielen musste. Electric Classroom oder eben analoges Klassenzimmer. Vielleicht geht ja auch beides irgendwie zusammen. Nur bis dahin bleiben wir lieber beim handgemachten Hit History Tageskalender.

Natürlich soll auch das mit analog oder digital jeder für sich so bewerten, wie er das mag. Schließlich hat es ja auch damals schon mit der Erfindung der elektrischen Gitarre bereits Stimmen gegeben, dass das keine natürliche Musik mehr sei. Oder mit der Erfindung einer Hammond-Orgel oder dem Moog-Synthesizer in der Musik. Dann spätestens seit den 70er Jahren wird es immer technisierter klingen. Musikgeschichte setzt sich also schon wesentlich länger mit technischen Möglichkeiten auch weiter durch, als man das spätestens vielleicht seit Kraftwerk in technischer Reinkultur auch bei uns schon wahrnehmen konnte. Es geht uns mit dem Begriff der Oldies also ganz bestimmt nicht um eine Abgrenzung zwischen Klavier und Synthesizer oder inzwischen, wie der Elton John meint, mit digitalen Möglichkeiten aus vielerlei alten Song-Elementen eine neue Nummer-1-Hit zu zimmern. Uns geht es vielmehr um die dahinterliegende Musikgeschichte, die so einen Songtitel vielleicht erst deshalb so interessant werden lässt. Selbst wenn der alleinstehende Song vielleicht aufs erste Hinhören gar nicht so groß gefallen mag. Ich hatte da selber schon dutzende Songs gehört, zuerst mal eher mittelmäßig empfunden, bis ich dann die dahinterliegende Songgeschichte kennenlernen durfte. Und plötzlich war vielleicht mit einem entschlüsselten Text derselbe Song viel interessanter und spannender geworden. Und auch dafür steht an vielerlei Stellen unser Hit History Tageskalender. Also jetzt wird's Zeit für unsere nächste Tagesrunde der Songstories.

Wir gehen heute am amerikanischen Nationalfeiertag auch noch für einen kurzen Geburtstagsabstecher nach New Orleans zu Pianist und Sänger William Thomas Dupree, den sie dort nur immer Champion Jack nennen. Denn bevor er ab 1940 ins Musikgeschäft einsteigt, da war er ein regional bekannter Boxer. Und nachdem er während seiner Kindheit schon mehrfach straffällig geworden war, da helfen ihm die beiden Pianisten Toots Washington und Willie Hall erstmal das Pianospielen als Ersatzfreude zu empfinden. Und damit verdient unser Jubilar dann in den Barrel Houses und Clubs in Louisiana dann sein Geld als Musiker und als Alleinunterhalter. Hier zum Frühzeiteinstieg mit seinem hauseigenen Dupree's Shake and Dance von und mit Champion Jack Dupree.

Wem nun dieser Junkers Blues aus dem Jahr 1941 doch irgendwie bekannt vorkommt, davon hat dann der Fats Domino 8 Jahre später die Melodie für seinen Debüthit vom Fat Man auch entlehnt. Als dann aber unser Jubilar schon längst weitergezogen war in Richtung Chicago und dort auch schon seinen ersten und einzigen schwarzen Charthit einspielen wird mit einem Cover vom Willie Dixon Hit Walkin' the Blues. Und damit wird er dann so viel Aufsehen bekommen, dass der Champion Jack Dupree damit bis zum Ende der 50er Jahre auch schon zum ersten Mal nach Europa kommen wird, nach diesem landesweiten Chart-Hit Walkin' the Blues.

Wenn wir aber jetzt mit ihm noch einen wirklich satten Zeitsprung über mehr als 50 Musikjahre machen wollen, dann hat er uns hier im Jahr 2008 der Championship Debris noch was mitgebracht. Seit 1960 verbringt er nämlich mehr als 30 Jahre in der Schweiz, in Dänemark, in Schweden und auch bei uns in Deutschland. Und so ist unser heutiger Jubilar auch in Europa wesentlich bekannter geworden als zu Hause in Amerika. Es vergeht auch im 21. Jahrhundert inzwischen kaum ein Rock'n'Roll-Abend, bei dem dieses Shaken Mother For You nicht auf die Teller kommt. Sein Shake Baby Shake zu Anfang, das liefert übrigens auch noch für den Killer Jerry Lee Lewis auch eine Textzeile. You can shake it one time for me mit seinem Einstiegshit von Whole Lotta Shaking Going On. Aber der Champion Jack Dupree, der beeinflusst auf der Insel auch merklich zum Beispiel die Rolling Stones oder den John Mayle mit seinen Bluesbreakers mit Eric Clapton. Und so überbrückt man eben gut 65 Bühnen- und Schallplattenjahre. Im Namen von Champion Jack Dupree.

Hit, dann in den 60s zur zweiten Runde mit dem Pendant von Beat Goes Rhythm and Blues, jeweils immer mit einer Beat-Single mit einem schwarzen Original verglichen und dann auch für alle drei Jahrzehnte Staffeln immer wieder mit einem deutsch-englischen 50-50-Pärchen, um so verstehen zu können, warum es über all die Jahre wirklich tatsächlich so viele eingedeutschte englischsprachige Hits geben konnte. Also hier steht zwar jede Halbzeit so als Einzelmoment für sich, aber unser geflügelter Untertitel der Top 1000 der Originalversionen berühmter Hits oder der schwarz-weißen Hitvergleiche und auch der 50-50-Pärchen, der kommt eben auch nur deswegen zustande, wegen dieser schieren Menge an Musikgeschichten, für die es wirklich lohnt, sich auch ein volles Musikjahr lang auch Zeit zu reservieren, hier immer jeden Tag für unsere Hit-History-Halbzeit.

Mit diesem Baby-Gestammel vom Baby-Talk, da erreichen Jen Barry und Arnie Gainsberg im Sommer 59 die Top 10. Mit Hilfe von Paradesaxophonist Bless Johnson in Los Angeles. Aber die Urversion davon, die kommt bereits einige Monate zuvor über den Komponisten Melvin Schwartz im Jahr 1958 an die Laurels, damals beim recht lokal begrenzten Spring-Label in New York an. Aber dort geht ihr Labelchef Bill Spital geht dann leider leer aus. Genauso wie auch der Brett Landis bzw. Tom und Jerry alias Paul Simon und Art Garfunkel in ihren frühen Tagen. Die schaffen es damit auch noch mit einem Übertritt nach England in die Läden. Aber dennoch wird daraus für die beiden kein weiterer Frühzeithit werden. Von diesem Originalabbild von den Laurels mit ihrem Baby Talk. Boah.

Are you satisfied? Seid ihr zufrieden, wenn wir uns hier auch wirklich an jedem Tag des Jahres immer so genau einen schwarz-weißen Mehrfach-Hit aus den Transition Years hier mal wieder exemplarisch rauspicken? Diesmal mit der jungen Connie Francis aus ihrem allerersten Schallplattenjahr 1955. Aber auch wenn die Popwelt hier noch ohne ihr späteres Stimmen-Overdubbing noch nicht ganz so zufrieden war, wie dann wenig später ihre Frühzeit-Remakes von Who's Sorry Now oder von Carolina Moon und Among My Souvenirs oder My Happiness, alles ja Originaltitel aus den 20er Jahren, die weiße Popchart-Welt, die hatte sich zeitgleich von diesem Are You Satisfied hier erst noch den Rusty Draper dafür ausgesucht, bis zu einem weißen Rang 11. Aber wir unterschlagen dabei natürlich nicht die ebenfalls weiße Konkurrenz von Kathy Johnson mit einer weiteren Chart-Single von Tony Arden und weiteren Hillbilly-Kopien mit Jimmy Wakely. Also wieder genau so ein Gratwanderer zwischen den Stilwelten mit Are You Satisfied? Jetzt mit Rusty Draper.

Von einem weißen Rang 11 hier zum schwarzen Rang 10 mit Ann Cole im ganz klar rassengetrennten Musik-Amerika Mitte der 50er Jahre. Denn das zugrunde liegende Original von diesem Are You Satisfied, das kommt diesmal von Country-Sänger Shep Woolley, ebenfalls auch noch knapp in die Popcharts rübergereicht. Er konnte damit mit 4 gecharteten Versionen in allen 3 Marktsegmenten durchaus auch zufrieden sein mit der Erfolgsbilanz von Are You Satisfied. Von und mit Shep Woolley.

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1: 100 schöne Frauen, die stehen durch den Engländer Chris Howland bei uns heute auf unserem 50-50-Spielplan. Aber im selben Jahr 1961, da verdient sich mit dieser Melodie auch der Rudi Büttner noch entsprechendes Renommee. Dann aber mit dem Titel Mit dem Apfel fing es an. Und hier konkurrieren also ausnahmsweise mal zwei unterschiedliche Texte um das Wohlwollen der deutschen Teenager. Dabei gesellt sich natürlich aber auch wie gewohnt eine britische Top-10-Kopie mit dazu. Natürlich dann ohne notwendigen Sprachwechsel auf der Insel mit Craig Douglas. Denn das Original von Sänger Gene McDaniels, das landet zeitgleich auch in Amerika, ebenfalls auf dem Treppchen. Und so hält sich natürlich das Ganze überall in Europa auch bereit für eine weitere erprobte Melodie. Nur bei uns eben unter 100 schöne Frauen oder Mit dem Apfel fing es an. Oder eben gleich unter dem Originaltitel. 100 Pounds of Clay mit den Originalkomponisten Luther Dixon und Bob Elgin und dazu im Studio auch noch der West Coast renommierte Drummer Earl Palmer bei Gene McDaniels und 100 Pounds of Clay.

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1: Wenn so ein typischer Transition-Year-Song damals in den 50er Jahren von den Hitparaden gar nicht mehr ausgespuckt wird, dann erlauben wir uns hier an dieser Stelle in den Sonderfällen auch mal einen Teil 3. Natürlich wie immer gerade nicht mit beliebigen Coverversionen zu verstehen, sondern als die gezielte Mehrfach-Hit-Fortsetzung bei unserer Hit-History-Halbzeit.
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dass der King-Label-Chef Sid Nathan nach bewährtem ländlichen Double-Play-Modus hier für die Hillbilly-Fraktion den Jack Caldwell antreten lässt und quasi auch zeitgleich die schwarze Version mit Otis Williams und den Charms einspielen lässt, das kennen unsere Stammhörer hier auch schon bestens, bei unseren täglichen schwarz-weißen Hit-Vergleichen schon vielfach unter Beweis gestellt. Nur auch diesmal schwappt der Rhythm and Blues-Erfolg von Gene and Eunice im selben Musikmoment aufs zeitgleiche Pop-Segment mit rüber und sofort veröffentlicht die RCA dazu eine ganzseitige Billboard-Annonce mit dem Text »Kokomo gehört Perry Como« und der Irving Green bei Mercury kontert dann nur eine Woche später »Kokomo ist von den Crewcuts« und beide erreichen mit ihren Plagiatsversionen die Top 10 in den Popcharts. Nur dieses »Kokomo« gehört natürlich weder der einen Partei noch der anderen, aber dann diesmal auch nicht der zweiten Sid Nathan-Variante mit Otis Williams und den Charms.

0: Rhythm and Blues Story um den Erfolgstitel Kokomo im Januar des Jahres 1955, damit auch in England angekommen, neben den Squadroneers auch gleich noch mit drei weiteren britischen Versionen, mit Ken Jones, mit Four in a Crowd und auch mit Sänger und Pianist Ray Ellington. Und auch hier liegen doch schließlich auch mehr als 1000 Seemeilen dazwischen. Also trifft auch hier die Versionsvielfalt auf die britischen Teenager dann zu. Aber es macht sich auch noch eine ganz besondere Komödiantenfassung damit in 78 Umdrehungen auf den Weg mit dem Comedian und Schauspieler Andy Griffith. Den kennen wir hierzulande vielleicht auch als den Serienhelden Matlock. Und der macht sich nun mit der Geschichte von Kokomo als eine Lady Wrestlerin gegen ihre Widersacherin Atomic Darling auf den Weg, um diese Hitgeschichte auch mal ordentlich durch den Kakao zu ziehen, damit auch vor allem die ältere Generation was zu lachen hat. Ganz ähnlich wie das zeitgleich zum Beispiel ein Spike Jonze oder ein Stan Freeberg oder ein Homer and Jethro auch gerne machen. Und ich habe dazu mal einen kleinen Teil von dieser Novelty-Variante aus meiner 78er Scheibe dazu zusammengeschnitten, damit man im Grunde auch die Machtlosigkeit der älteren Generation gegenüber dieser Rhythm and Blues Invasion so ein bisschen spüren kann. Hier mal ein paar Takte mit Andy Griffith und der Lady Wrestlerin Kokomo.
1: 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Oh,

Natürlich gibt's mit Big Dave Kavanaugh auch noch bei der Capitol eine reguläre Variante davon. Ihr merkt aber schon, dass mit dieser Songgeschichte rund um Kokomo, I Love You So, nach drei Teilen auch immer noch kein Ende gekommen ist. Denn alleine mit mehr als 20 verschiedenen US-Versionen, nur im ersten Erscheinungsjahr 1955, da schlägt dieser Songtitel damals in den Transition Years wirklich alle Rekorde. Und zum Schluss von jedem Teil wollen wir auch jedes Mal noch eine schwarze Version in unser Episodenfinale mit einbauen, diesmal von den Flamingos in Chicago. Denn natürlich gibt es bei so einer Versionsvielfalt auch einige regionale Hitkopien von diesem wirklich so aufsehenerregenden Transition-Year-Schlager von Kokomo, I Love You So.

Wir holen uns heute wie gewohnt um diese Uhrzeit die ganz besonders langlebigen Hitparaden-Sternchen mal wieder vom Himmel im Vergleich mit ihrem jeweiligen Original. Hier mit Big D Irvin und Little Eva auf der britischen Position 7 und auch mit einer Top-40-Notierung in Amerika im Sommer 63. Aber wie gewohnt, Historianer, da tauchen wir jetzt damit erstmal wieder deutlich ab, knapp 20 Jahre früher, damit in die erste Hitparade. Geschichte. Denn der Komponist Jimmy Van Heusen und sein Texter Johnny Burke, die schreiben dieses Swingin' on a Star schon mitten im Zweiten Weltkrieg im Jahr 1943 für den Film Going My Way oder bei uns Der Weg ins Glück mit Bing Crosby in der Hauptrolle des Pfarrers Chuck O'Malley. Der Film gewinnt im Erscheinungsjahr insgesamt 7 Oscars und 3 Golden Globes und selbstverständlich macht damit auch der Hauptdarsteller selbst auch gleichzeitig das Original von Swingin' on a Star im Jahr 1943 mit Bing Crosby.

für mehr als ein halbes Jahr damals in den Hitparaden und damals im Juli 44 über 2 Monate auf Nummer 1. Und so hält sich dieser Hit auch gut 15 Jahre später immer noch in allen Ohren mit einem Zeitsprung hier zu Dion and the Belmonts und seinem Swingin' on a Star.

Dion and the Belmonts mit dem heute so bezeichneten Albumtitel Wishing on a Star im Jahr 1959. Auch zum Beispiel mit It's Only a Paper Moon oder When the Red Red Robin Comes Bobbin Along oder auch In the Still of the Night oder der September Song. Alles ausnahmslos Songs aus den Tin Pan Alley Tagen in den 30ern. Also auch hier lohnt sich durchaus der ein oder andere objektive Ausflug in die musikalische Frühzeit, um auch solche Doo-Wop-Wurzeln auch mal mit ihren Originalen gegenüberstellen zu können. Aber auch ein letzter Abschlussblick in die Merseybeat-Abteilung nach England, der lohnt sich auf alle Fälle in 45 Umdrehungen. Hier machen jetzt noch Brian Poole und seine Tremolos unsere angestammten 20 Musikjahre an Zwischenraum wieder voll. Would You Like to Swing on a Star von 1944 bis 64. Nur das zeitgemäße Arrangement ändert sich eben zum gleichbleibenden erfolgreichen Song. Hier mit Brian Pools Tremolos.

0: damit, Historianer, schlagen wir unser 50s-Hit-Kapitel mit unseren Songgeschichten für heute mal wieder zu. Und wir wollen aber natürlich euch jetzt gleich auch gerne einladen, im ganz ähnlichen Stil dann in den 60s und auch in den 70s weitere Hitgeschichten zu erleben, hier bei unserer Hit-History-Halbzeit.
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Wir gehen heute mit den Hearts of Stone auch schon zum wiederholten Mal in wortlosem Format in die Top 20 im Namen vom ehemaligen Elvis-Bassisten Bill Black mit seiner Combo, diesmal im Jahr 1961 gelandet. Und er kommt mit seinem typisch satten Memphis-Grundbeat auch noch gut 2 Dutzend Mal öfter in die Charts. In nahezu jedem Musikmonat bei uns auch deshalb einmal auf dem Spielplan und dann auch gleich wie heute mit einem Hit-Doppelpack, damit wir am Ende dann von den knapp 1500 gecharteten Instrumentalsingles allein in den 50s und 60s auch einen guten Anteil davon durchbekommen. Denn so ein mächtiges Stück an musikalischem Zeitgeist, das erlebt man damals nicht nur mit ein paar Dutzend an Headliner-Top-10-Scheiben, sondern eben auch bei den Instrumentals mit diesem Art von Unterbau bei den Hits. Wie hier auch eben bei Bill Black, wenig später 1962, auch sein So What. Was soll's eben, einmal pro Tag konsequent wortlos, an dieser Stelle diesmal mit der Bill Blacks Combo.

0: Urversion von den Wasted Days and Wasted Nights. Die versetzt uns heute am 4. Juli auch noch weiter zurück ins Geburtsjahr 1937 von diesem Waldemar Heureta alias Freddy Fender, einem der sogenannten frühen Chicano Rocker, den aber viele Musikfreunde erst ab Mitte der 70er Jahre dann auf dem Radar haben, unter anderem eben auch wegen der Neueinspielung von den Wasted Days and Wasted Nights, dann im Jahr 1975 ganz nach oben in den Billboard-Charts gekommen. Aber er macht sich eben schon ab 1957 bemerkbar, als der Waldemar Huerta an der Westküste seine ersten spanischsprachigen Aufnahmen dann schon und zwei Jahre später dann auch schon als Freddy Fender sein englischsprachiges Debüt hier mit seiner Mean Woman.
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Wild Side of Life kommt auch bereits 1951 im Original von Jimmy Heap und auch mit der Country Nummer 1 von Hank Thompson, aber eben auch ebenfalls ins Repertoire von Freddie Fender hier im Jahr 1959. Und auch seine nächste Single, die kommt ursprünglich von Jimmy Reed aus Chicago, jetzt an die Westküste rübergereicht. You're Something Else for Me mit dem jungen Freddie Fender.

You're Something Else for Me, heute die etwas andere Frühzeitseite von Freddy Fender, der dann ja ab 1975 am Ende über 20 Charthits einfahren wird. Nur heute, da wollten wir im Schlepptau von Richie Valens und Chris Montes oder Trini Lopez das Ganze mal aus den frühen Brown Eyed Soul Tagen ein bisschen anleuchten, als typischer Vertreter der mexikanischen Einwandererkultur an die amerikanische Westküste. Noch mit einem letzten passenden Songabschluss. I'm gonna leave. Wir verabschieden uns mit unserer kleinen Geburtstagsreise jetzt im Namen von Scotty Wayne alias Freddy Fender. 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
1: Gehen für unsere nächste Künstlerkompassstunde nach Birmingham. Nicht in die britischen West Midlands, sondern diesmal in den amerikanischen Süden, nach Alabama, zu einem Sänger ohne eigene Hits, der aber dafür so viele Hits auf den Weg gebracht hat, dass es wohl in einer Stunde nicht mal wieder reichen wird. Im Namen von Baker Knight.

Reelin' and Rockin', das wird der Thomas Baker Knight Jr. heute am 4. Juli im Geburtsjahr 1933 für uns jetzt ganz bestimmt. Auch wenn es erstmal ab 1956 in eigenem Namen noch ohne überregionalen Erfolg in eigenem Namen starten sollte. Aber er gründet in diesem Jahr schon seine erste Band im Schlepptau der ersten Elvis-Erfolge, noch als pure Rockabilly-Truppe mit seinem Bob Boogie to the Blues, die Debütsingle für Baker Knight and the Nightmares.

Bring My Cadillac Back, auch in Anlehnung natürlich beim Pink Cadillac von Elvis. Das wird dann im selben Jahr 1956 auch bereits bei der New Yorker Decca gerne übernommen. Denn damit wollte man dort eine musikalische Antwort auf die Erfolge von Elvis finden. Aber die umliegenden Radiostationen, die wollten diesen Song nicht spielen, weil man dort keine unbezahlte Werbung für diese Automarke Cadillac machen wollte. Und nachdem auch die nächsten beiden Decca-Singles von ihm keine durchschlagenden Erfolge dann versprechen konnten, da war seine Rock'n'Roll-Karriere im Prinzip in eigenem Namen schon wieder vorbei. Nur der Baker Knight lässt sich nicht entmutigen und er geht mit all seinen Songideen dann wenig später, 1958, nach Hollywood. Und dort lernt er die Komponistin Sharon Shealy kennen. Die ist zu dieser Zeit gerade mit Eddie Cochran befreundet. Auf ihr Konto gehen unter anderem zum Beispiel der Something Else oder seiner Cherished Memories, aber auch bereits der Ricky Nelson Nummer 1 Hit von Poor Little Fool. Und das eröffnet dann unserem Jubilar den Kontakt, der ihm als landesweiter Türöffner dienen sollte, als Komponist für ein ganz buchstäblich gutes Gefühl für Rock'n'Roll Hits, nämlich für den Ricky Nelson und I Got a Feeling aus der Feder von Baker Knight.

Mighty Good wird es dann in diesen Monaten auch weiterhin für unseren Jubilar an der Seite von Ricky Nelson mit seinen Top 10 Kompositionen von der Lonesome Town, von Sweeter Than You oder auch Never Be Anyone Else But You oder auch hier noch mit I Wanna Be Loved. Das schreibt er ganz allein in diesem Jahr 1959, am Ende dann 8 Top 20 Hits für den Ricky Nelson und er wird damit zum gefragten Hitlieferanten auch für seine Kollegen im Namen von Baker Knight. 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

Never Know What You're Missing bleibt zwar dann in Amerika ein reiner Albumtrack für den Ricky Nelson, aber auf der anderen Seite des Atlantiks, da landet damit der Emil Ford mit seinen Checkmates in den britischen Top 15, genauso wie die Hitballade von The Wonder of You mit dem US-Hit für den Ray Peterson oder der britischen Chartentsprechung jetzt bei uns mit Ronnie Hilton, bis dann natürlich auch der Elvis mehr als 10 Jahre später noch eine englische Nummer 1 damit abräumt. Aus der Feder von Baker Knight.

1961 macht sich unser Jubilar dann mit einer Kurzzeitformation der Tronics auch mal wieder selbstständig, mit einem wortlosen Abstecher in die Cantina. Inzwischen werden dann auch so gut wie alle seine Kompositionen auch nach Europa schon übernommen. Bei uns beispielsweise mit der Heidi Brühl »Wir werden uns finden«, die deutsche Version von »Never be anyone else but you« mit Detlef Engel »Du bist ja so schön« alias »Sweeter than you«, »Die Liebe zu dir« von Melita Berg als »The Wonder of You« und auch seine Doppelseiter-Single mit Dentronics gibt's dann auch schon auf der Insel zu kaufen. Er rückt also schon mal so ein bisschen näher nach Europa ran, hier jetzt auch mit »Pickin' and Stumpin'« durch Baker Knight and the Tronics.

In diesem Jahr, da kehrt unser Jubilar 1963 dann den Big City Girls für Country-Sänger Carl Belew den Rücken und er wechselt das Terrain. Nun steht er aber mit den Cowboy Boots plötzlich am Notenblatt, unter anderem für diesen Country-Treppchenplatz für den Dave Dudley aus der Feder von Baker Knight.

the Country wird dann auch für den Ernest Ashworth ein nächster Top-10-Hit im Country-Lager. Aber der Baker Knight wandert dann so zwischen den Stilwelten gerne hin und her. Ja, auch im selben Jahr 1964 noch mit puren US-Beat-Klängen für den Jack Southern mit seiner Darlene aus der Feder von Baker Knight.

I'm the Wolfman mit dem schwarzen Sänger Round Robin. Das gehört genauso aufs Notenblatt von unserem Jubilar wie auch hier der nächste Charttreffer für den Jerry Wallace mit seinen Spanish Guitars.

Mit den Teardrops Till Dawn, da versorgt unser Jubilar hier ebenfalls 1965 die Timmy Euro. Aber er hat auch für den Dean Martin die nächsten beiden Chart-Hits im Köcher. Mit Nobody's Baby Again, auch wieder aus der Feder von Baker Knight.

vom Old-Time-Feeling für den Dean Martin in den Hitparaden. Da ist es dann auch nicht weit bis zum Reprise-Label-Boss Frank Sinatra himself. Der Baker Knight sponsert ihm 1965 hier den nächsten Hit, Anytime at All.

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Was für den Vater gut geht, das soll doch auch für die Tochter Nancy Sinatra ganz gut funktionieren am Notenblatt. Unser Jubilar ist wirklich zu jeder Zeit auch für weitere Charthits gut. Darum wollen wir ihn dann auch nicht ohne einen Teil 2 mit den Kompositionen auch vom Haken lassen. Denn es entstehen wirklich noch einige weitere hörenswerte Kompositionen und Hits, die dann auf unserem Tageskalender gerne noch Platz finden sollen. Denn wenn nicht heute zum Geburtstag, wann denn sonst? Ist die beste Zeit in eigenem Namen für die Sinatra-Plattenfirma Reprise. Auch wieder aus der Ideenwerkstatt von Baker Knight. Für Baker Knight, It Goes Deeper Than That.

Die Blossoms mit Sängerin Darlene Love, Deep Into My Heart. Und unser Jubilar verschreibt sich dann auch hautfarbenübergreifend noch der nächsten schwarzen Girlgroup, der Delicates, dann an der Westküste angekommen mit Coming Down With Love.

Ain't that too much? Für manche vielleicht schon viel zu viel. Wenn sich hier der Gene Vincent inzwischen 1966, also 10 Jahre nach Bebopalula, schon so wirklich gar nicht mehr nach ursprünglichem Rock'n'Roll anhören wollte. Aber er ist inzwischen eben auch auf der Insel schon längst zum Langzeitidol geworden. Genauso wie auch die Komponistenerfolge von unserem Jubilar. Hier für heute zu unserem Teil 1 nur noch 2 stellvertretende britische Übernahmekandidaten. Mit dem Billy Fury und danach mit Clinton Ford. Beides aus der Feder von Baker Knight.

Run to the Door aus den britischen Top 25 mit Clinton Ford von unserem Jubilar Baker Night hier im Jahr 1967. Und damit lassen wir es dann am heutigen 4. Juli, dem amerikanischen Unabhängigkeitstag, auch ausklingen zu unserem Teil 1 mit unserem Geburtstagsalmanach für den Baker Night, jetzt noch mit seinem Apple Dandy. Und so hoffe ich, ihr freut euch auch schon auf das zweite Komponistenpaket in seinem Namen, dann auch noch mit seinem Komponistenpartner Jimmy Bowen, auch dann wieder mit einigen Aufnahmen, die nie so recht den Erfolgsscheinwerfer auch sehen durften. Aber auch gerade dafür ist unser Hit History Tageskalender immer gut, auch mal so ein bisschen genauer reinzuleuchten, wenn damit der Komponist Baker Knight den Sänger ganz locker übertrumpft. Dann bald zum Teil 2 im Namen von Baker Knight.

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1: Mit dieser Ballad of Chet Clampett, da wird die Auswandererfamilie Clampett ab 1962 insgesamt 274 Mal begleitet auf dem Weg an die amerikanische Westküste bis ins Jahr 1971. Und dabei stammen die fünf Clampetts aus einer typischen Hillbilly-Gegend in den Appalachen und sie machen sich eben auf den Weg ihr Glück als die Beverly Hillbillies eben in Beverly Hills in der Nähe von Los Angeles zu suchen. Dabei erfindet der Produzent Paul Henning nach ganz ähnlichem Erfolgsmuster auch noch eine ähnlich langlebige Serie von den Petticoat Junction mit ebenfalls über 220 Episoden, auch quer durch die 60er Jahre. Und auch hier engagiert er wieder das Bluegrass-Duo Lester Flatt und Earl Scruggs. Die Erkennungsmelodie von Petticoat

0: Petticoat Junction.
1: Die Serienmelodie von Petticoat Junction, die wird dann für die beiden Lester Flatt und Earl Scruggs ebenfalls noch zum landesweiten Hit. Aber die Serie erfreut sich eben auch in England damals bester Beliebtheit. Und so schickt man hier auch den britischen Orchesterchef Ken Thorne damit noch ins Studio. Aber der Paul Henning hat auch noch mit den Green Acres dann auch nochmals gut 170 Episoden über das Stadt-Land-Leben in Amerika auch ein drittes Mal ins Fernsehen gebracht. Und auch wenn sich diese Sendereihen nicht bis zu uns nach Deutschland so durchgegraben haben, wohl auch aufgrund des wirklich deutlich amerikanischen Lokalkolorits, fast 600 Ausgaben von Chet Clampett, von Petticoat Junction und von den Green Acres, das ist doch zumindest mal die Gelegenheit wert, mal diese Erkennungsmelodien wieder hochzuholen. Die Green Acres laufen von 1966 bis 71 gut 170 Mal, immer mit dieser Erkennungsmelodie von Orchesterchef Vic Missy. Und dem verdanken wir ja auch immerhin die Monsters. Diesmal aber hier das Serienintro für die Green Acres.

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3: Die Hit-History Halbzeit mit Axel Lindner, die bringt euch an jedem Tag des Jahres mit unseren Musikjahrzehnten wieder ein paar weitere Songgeschichten ins Gedächtnis. Immer mit demselben Themenraster. Aber wir genießen es dabei, auch mal durch gut drei Musikjahrzehnte durchzutouren und mit dem ehemals so permanent verspürten Musikgeschichtenmangel damals in der UKW-Zeit noch im 20. Jahrhundert damit das Ganze über Bord zu werfen. Denn mit unserer Ganzjahresrunde, da wollen wir mal ganz bewusst hier in die Vollen gehen dürfen. Nicht nur mit eben irgendwelchen wortlosen Playlisten, Historianer, sondern eben mit solchen Musikgeschichten, die sich vielleicht damals im werbefinanzierten UKW-Radio auch nie und nimmer hätten so realisieren lassen. Nämlich als Zuhörradio für Musikfreunde, das voll und ganz auf diese Musikgeschichten in dieser kurzen Zeit auch setzen mag. Und dazu haben wir uns gedacht, dieses neue Sendekonzept der Hit History Halbzeiten, zu dem wir euch an jedem Tag wieder erneut für eine halbe Stunde immer einladen wollen, jetzt auch aus den 60s, mit den Originalversionen berühmter Hits, mit immer einem Beispiel zu Beat in Europa und auch mit den schwarz-weißen Hautfarbenblickwinkeln aus unserer Rubrik von Beat Goes Rhythm and Blues. Und dabei kann nun garantiert jeder von euch zu jedem dieser Themenbausteine einige Beispiele sofort aus dem Kopf beisteuern. Aber wenn ihr uns hier an 365 Tagen quer durch drei Musikjahrzehnte auch mitverfolgen wollt, dann schlummert da noch bestimmt einiges aus der musikalischen Überraschungskiste für euch. Jetzt beginnen die 60s bei unserer Hit History Halbzeit.
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You're no good. Manche unserer Stammhörer, die würden uns zu unseren Originalpaaren vielleicht auch dann und wann mal wieder unterstellen wollen, dass wir es nicht gut meinen mit den alteingesessenen Hits von damals. Aber dem ist überhaupt nicht so, Historianer. Denn wir wollen an dieser Stelle ganz bestimmt keinen qualitativen Musikvergleich anstellen, sondern euch auch dieses Original von You're No Good hier von den Swingin' Blue Jeans mal gegenüberstellen zu dürfen. Denn allzu oft wurde uns das damals in den 60s noch bewusst oder unbewusst eher vorenthalten. Das heißt, die meist schwarzen US-Originale, die hat es zwar wie gewohnt als Zwischenstopp in England zu kaufen gegeben, aber nicht schon bei uns auf dem Festland. Auch diese Originalversion von Dede Warwick im November 63. Der Komponist Clint Ballard schreibt beispielsweise zuvor auch schon den Frankie Avalon Top 10 Hit von Gingerbread oder den Mr. Sandman für die Cordettes oder später auch I'm Alive für die Hollies und The Game of Love für Wayne Fontanas Mindbenders. Und genauso dazwischen, da greift sich die Dede Warwick, die jüngere Schwester von Dionne Warwick, noch vor der Betty Everett, diese Komposition von diesem Clint Ballard, hier schon zum ersten Mal in die Bubbling Underlisten im November 63 mit You're No Good von Dede Warwick.

Wir schauen diesmal mit der Simon Jackson aus Liverpool mit ihrem Ain't Gonna Kiss You auf gleich drei unterschiedliche 45er-Varianten vom schwarzen Rhythm and Blues-Original der Ribbons hier im Jahr 1963. Und genau aufs Jahr kommt es auch ganz besonders an, denn es herrscht immer noch in England die sogenannte Needle Time Restriction bei der BBC. Und die hat aktuell eben auf der Insel immer noch das radiotechnische Sagen, wonach man dort zu diesem Zeitpunkt mal maximal 5 Stunden pro Tag mit Schallplattenmusik verbringen darf, weil die britischen Plattenbosse grundsätzlich mal davon ausgehen, dass die jederzeitige Hörbarkeit ihrer Singles den Schallplattenumsatz nur reduzieren würden. Nur Ende 1964, da startet dann als einer der ersten sogenannten Piratensender Radio Caroline auch sofort mit ganz mächtigen Einschaltquoten. Und jetzt müssen die Schallplattenbosse deshalb schlagartig umdenken. Denn wenn bei mehreren Single-Varianten sich Radio Caroline vielleicht nur eine Lieblingsversion davon im Programm dann rauspickt, dann gehen die anderen Zweit- und Dritt- und Viertversionen sofort in den Keller. Also bleibt den Schallplattenbossen ab diesem Moment auch kaum eine andere Alternative, als sich gegenseitig jetzt abzusprechen, um nur mehr eine Single-Version von so einem US-Original dann in England zu veröffentlichen. Britische Schallplattengeschichte auch mal ein bisschen von hinten angeleuchtet. Heute mit Ain't Gonna Kiss You und der nächsten Single mit Gene Martin.

Wenn es also hier mit Ain't Gonna Kiss You auch noch mehrere Single-Varianten in England zu hören gibt, dann befinden wir uns eben aller Regel nach noch vor der Zeit der sogenannten Piratensender. Denn ab diesem Moment, da gehen dann der BBC mehr als 1 Million Hörer flöten und die großen Schallplattenkonzerne, die werden bei den Piratensendern dann ganz notgedrungen bald dazu übergehen, dort auch ihre Neuerungen ganz konzentriert dann promoten zu dürfen in einer Decca Record Hour oder bei der Capital Radio Show. Dort wird dann oft eine komplette Sendung lang nur neues Material der jeweiligen Plattenfirma dann vorgestellt. Und auch dort will man sich natürlich noch keinesfalls dann in die Quere kommen, um so einen Song auch wirklich vergleichbar zu machen. Denn die neuen Hitparadenformate dieser Top 40 Radio Offshore Stationen, die lassen bestenfalls zum jeweiligen US-Original auch immer nur eine lokale britische Kopie auch mitlaufen. Und die jeweils andere oder die anderen, die wären dann in den Hitparaden komplett durchgefallen. Und diese Blöße, die will sich dann ab Ende 1964 natürlich auch ganz bestimmt keine britische Großfirma mehr geben. Also kommen damit die Searchers wenig später dann nur noch als EP-Variante auf den Markt und sie scheiden damit ganz offiziell aus diesem Offshore-Hitparadenrennen aus bei Ain't Gonna Kiss You mit Tony Jackson und den Searchers.

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Wir gehen als nächstes bei Beat in Europa hier mit Fausto Leali zuerst mal nach Italien zu Everybody Loves a Clown aus den US-Top 5 rübergereicht von Gary Lewis and the Playboys. Während man bei uns in Deutschland zuweilen das Potenzial von diesen reinen US-Hits damals nicht unbedingt aufgreifen wollte. Aber man verhält sich in Italien, in Spanien und auch in Frankreich damit ein bisschen anders. Dort findet sich auch durch die landessprachliche Radioquote auch nahezu jede englischsprachige Erfolgsmelodie mit einem einheimischen Text dann versehen. Meist auch wieder mit einer direkten 1:1-Übersetzung. Diesmal für Claude François, Tout le monde rit de Clown.

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Ich freue mich eigentlich heute ganz genauso wie eigentlich an jedem Tag des Jahres, dass wir wieder happy together sein können. So heißt unser heutiges 60s-Album des Tages von den Turtles im Jahr 1967. Zusammen natürlich mit ihren beiden Headliner-Hits Happy Together und She'd Rather Be With Me mit einem typischen 67er-Album-Cover. Das zeigt auf der Vorderseite zwei sitzende Reihen an Anzug- und Krawattenträger, während die sechs Turtles sich im Vordergrund den Spaß machen, über diese Establishment-Reihen sich lustig zu machen. Und auf der Rückseite, da sieht man aber auch neben der Titelauflösung dann nur noch Rauchschwaden, die wohl auch die ausgelassene Stimmung auf der Cover-Vorderseite erklären können. Mit dem Guide for the Married Man, der Anleitung für den verheirateten Mann. Heute aus dem Album Happy Together von den Turtles.

Too Young to be One mit Chimpons und Howard Kalin und den Turtles, die auf diesem Album hat zum Hit Happy Together auch ihre verspätete Filmrolle auch noch spendiert bekommen im schön gemachten Musikstreifen Dinner with Jimmy, als dort die Turtles zum ersten Mal nach England übersiedeln, um dort die Beatles und die Rolling Stones und den Donovan und eben auch Jimi Hendrix kennenlernen. Ein wirklich schöner Zeitgeiststreifen mit den Turtles als die Hauptdarsteller im Film Dinner with Jimmy mit dem dazugehörigen Album Happy Together. Ja, auch noch mit der Person Without Care.

Mit der Penetration, da antworten die Pyramids an der kalifornischen Westküste mit einem nächsten typischen Surfer-Slang-Ausdruck auf den Top-5-Hit der Gentays mit der Pipeline. Diese Pipeline, die ist dabei die benannte Wasserröhre, bei dem die Surfer ganz besonders spannend und herausfordernd da unten drunter durchtauchen müssen. Und die Penetration, also das Durchdringen oder das Eindringen in diese Pipeline, das spendieren uns damit die Pyramids mit ihrem einzigen landesweiten Top-20-Hit aus der Feder von Gitarrist Steve Leonard. Und an diesem Hit versuchen sich dann postwendend sofort danach auch die Ventures in 45 Umdrehungen mit dieser Durchdringung der Pipeline, der Penetration.

Mit diesem Rump and Stump Blues, da trifft's auf unserem Geburtstagskalender heute mal wieder ein typisches Aushängeschild mit nur mal zwei schmalen Rhythm and Blues Balladen in den Hitparaden von Mercy D. Walton aus Waco in Texas, dort heute geboren am 30. August 1930 und als nächstes hier auch zusammen mit seiner Ehefrau Thelma 1953 schon am Start mit ihrem gemeinsamen Get to Gettin'.

Die echte Liebe zum Rhythm and Blues, die kommt heute mit Mercy, die auch im Schlepptau von Bing Crosby und Grace Kelly auf unseren Kalender bis unser Jubilar 1961 nach insgesamt 12 Schallplattenjahren auch schon wieder Schluss macht. Garantiert damals absolut chancenlos im weißen Amerika, aber dafür inzwischen auch längst auf den Rhythm and Blues Tanzflächen zu Hause im 21. Jahrhundert. Immer ehrlich, erdig und bestimmt nicht tot zu kriegen, auch ohne großen langlebigen Hitstatus. Mercy D. Walton, er drückt jetzt gleich selbst auch auf den Stoppknopf mit seinem heutigen Abschlusssong vom Red Light.

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Wir wollten heute mal nicht aus der Reihe tanzen und wir halten natürlich auch weiterhin die Spur auf unserem Hit History Tageskalender. Jetzt mit Sänger David Skinner in den britischen Hitparaden, hier mit seinem Duettpartner Andrew Rose als Twice as Much und zweimal so viele Charthits. Die kommen dann 1966 auch noch in die British Invasion Charts. Ihr Debüthit begleitet nämlich die Stones und die Beatles und die Herman's Hermits und all die anderen damit auch in die Billboard-Charts. Geboren wird der David Ferguson Skinner heute am 4. Juli 1946 in London und zum Debüthit unterstützen ihn hier Jagger Richards mit ihrer Komposition von Sitting on the Fence.

Simplified. Wir machen es uns zu unseren Geburtstagsausflügen auch immer, wann möglich, ganz einfach. Denn wir leuchten mit unseren Tageskandidaten auch gerne mal eine Runde lang zu ihren Kompositionserfolgen. Heute von David Skinner für Majority und auch ebenfalls für die P.P. Arnold mit dem nächsten Northern Soul Tanzflächeneinsatz zum wahren Motto-Song Everything's Gonna Be Alright. Alles wird gut aus der Feder von David Skinner.

Der Northern Soul Club wechselt die Hautfarbe. Blue-Eyed Soul Classics, Blazersätze und fette Backbeats auch in Weiß.

Everything's gonna be alright mit Nicky Scott und Mick Jagger als Produzent bei der Plattenfirma Immediate von Manager Andrew Luke Oldham und eben dann auch für die nächste David Skinner Komposition bestens gesettelt mit ähnlichen Bluebeat-Tendenzen You're So Good To Me aus der Ideenwerkstatt von David Skinner für Chris Farlow.

You're So Good To Me kommt dann genauso wie sein Simplified, ebenfalls im Original vom Duettprojekt Twice As Much, typische Piratensender-Hits, die damals während der BBC Needle Time Restriction im Staatsradio auch kaum Einsatzzeit bekommen durften. Gerade auch dazu mit unserer dritten Meet the Beat Staffel, da legen wir genau in diesen Jahren auch ganz besonders nach, damit das Thema Swinging London tatsächlich auch in voller Breite ein bisschen besser angestrahlt werden darf. Auch noch mit dieser Doppelseiter-Single von Komponist David Skinner bei Twice As Much.

True Story, die wahre Geschichte, ist dann für den David Skinner aber 1968 für die beiden dann nach der Piratensenderzeit mit diesem Kapitel Twice as Much auch vorbei, mit diesem letzten holländischen Top-10-Erfolg. Und unser Jubilar wird dann aber auch 5 Jahre später nochmal mit seiner Nachfolgeband Uncle Dog nochmal in die Billboard-Charts kommen, auf der River Road im Namen von David Skinner.

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Bob Dylan lässt dann im selben Jahr 1973 auch nochmal grüßen in den Top 10 für den Brian Ferry mit seinem Pianisten David Skinner im Jahr 1973. Aber mit der dann letzten eigenen Band Clancy, da verabschieden wir uns dann von unserem Geburtstagsjubilar wenig später 1974. Ja auch noch mit Back on Love im Namen von David Skinner.

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Thank you very much. It's impossible. Es ist doch schier unmöglich, dass wir uns hier wirklich an jedem Tag des Jahres zu unserer Oldie-Ecke wieder treffen mit Elvis, wieder mit einem weiteren Originalpärchen, heute aus seinem 73er-Album Elvis the Fool. Und ich will euch heute auch im ganz wörtlichen Sinn nicht zum Narren halten. Auch dieser US-Top-Ten-Hit von Perry Como aus dem Jahr 1971, der ist diesmal auch nicht das Original. Auch wenn der Elvis sich ganz bestimmt die Perry Como-Aufnahme zum Vorbild genommen hat. Denn das Original, das kommt bereits aus dem Jahr 1964, aus Frankreich überliefert von Sängerin Colette de Real. Und ganz nebenbei, wenn euch solche Originalpärchen ganz generell mal interessieren, dann gibt es bei unseren Originalversionen berühmter Hits auch 4 getrennte Jahresstaffeln davon. Ebenfalls durchs komplette Hit-History-Jahr aus den Prä-Rock'n'Roll-Tagen aus den 50s, den 60s und den 70s. Also es gibt viel zu entdecken, eine Menge Hits mit oftmals unvermuteten Originalversionen, wie vielleicht heute auch im Namen von Elvis unter Umgehung von Perry Como zu Colette de Real und Je l'aime mal de toi.

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1: Wir liefern euch diesmal einen Kinoklassiker aus dem Jahr 1956, von dem aber garantiert jeder von euch jetzt gleich den Songtitel kennt. Aber womöglich wusstet ihr noch gar nicht alle, dass dieses Que sera, sera aus einem spannenden Agentenfilm stammt. Vom Mann, der zu viel wusste, mit Doris Day und James Stewart in den Hauptrollen, die auf der Suche nach ihrem entführten Sohn so einige brenzliche Situationen dort zu bestehen haben. Dort inszeniert nämlich der Alfred Hitchcock nach 1934 auch schon zum zweiten Mal eine Geschichte vom Arztehepaar Nem und Josephine McKenna. Die machen in Marrakesch gerade Urlaub und geraten dabei rein zufällig als Augenzeuge eines Mordes ins Visier. Die ursprüngliche Erstverfilmung, die spielt 1934 aber nicht in Marrakesch, sondern in der Schweiz in St. Moritz. Aber auch diesmal kommt der Regisseur auch schon wie gewohnt mit einem ganz kurzen Moment lang auch selber als Statist vor die Kamera. So soll es auch häufig sein bei seinen Filmen. Zuerst aber wollte die Doris Day dieses Kinderlied von Que sera, sera eigentlich gar nicht singen, weil es einfach nicht zu einem Thriller passt. Aber schlussendlich wird diese Melodie am Ende zum erfolgreichsten Hit ihrer gesamten Karriere. Aus dem Alfred Hitchcock Thriller vom Mann, der zu viel wusste.

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2: Der Axel Lindner begrüßt euch wie immer an dieser Stelle zu einer weiteren Ausgabe unserer Hit History Halbzeit aus den 70er Jahren. Und natürlich machen wir damit auch wieder Halt bei unseren Originalversionen berühmter Hits. Diesmal nur aus dem Musikjahr 1974. Und in unserer zweiten Viertelstunde gibt's natürlich dann auch einen nächsten deutsch-englischen Hitvergleich mit so mancher Hintergrundgeschichte, warum es auch tatsächlich gar so viele von diesen deutsch getexteten Adaptionsversuchen geben konnte oder man musste fast sagen geben musste. Zuvor aber erstmal zur musikalischen Einstimmung wenigstens mal noch ein bestens bekannter Chart-Hit zum Erinnern ans Jahr 1974.

Unser heutiger britischer Top 15 Hit, The In Crowd, hier mit Brian Ferry aus dem Jahr 1974. Der hat in jedem Fall gleich mehrere Zeitgeist-Blickwinkel zu bieten. Denn zum einen löst sich der Brian Ferry damit von seiner Gruppe Roxy Music. Und zum anderen liefert er über diese Komposition von Billy Page schon im Jahr 1965 in etwa so die Ausgangspunkte für die sogenannte British Northern Soul Bewegung. Bei unseren 365 Teilen vom R&B Countdown, da treffen wir uns ja mehrere Dutzende Male, um dort auch diese so betitelten Northern Soul Top 500 mal ins richtige Licht zu kriegen. Und dieses The In Crowd von Sänger Dubi Gray, das ist in dieser All-Time-Best-of-Liste die erklärte Nummer 2, also quasi so der Vizemeister aller Northern Soul Hits. Dabei kommt seine Ur-Hitparadenposition 13 im Jahr 1965, aber damals vor allem durch den Fernsehauftritt mit Dubi Gray in der Musiksendung Shindig. Darüber hatten wir in unserer Sendereihe von Meet the Beat auch schon eine eigene Sendung dazu, auch im Programm. Also tauchen wir doch jetzt erstmal mit insgesamt 9 Jahren an Zwischenraum mal ab zu einer amerikanischen 13 vom Originaltaktgeber Dubi Gray und The In.

0: Live aus den Bohemian Caverns in Washington D.C. eingespielt und damit die Urversion von Doobie Gray in den US-Hitparaden bis zum Rang 5 hier noch um einiges abgehängt mit dem Ramsey Lewis Trio und seiner wortlosen Variante von diesem The In Crowd. Aber diese Melodie wurde durch die beiden Topseller von Doobie Gray und von Ramsey Lewis in diesen Tagen auch so populär, dass man sich hier mit den Squares auch gleich sofort dran macht, einen passenden Antwortsong zu basteln. Und sowas wie einen Antwortsong, den musste man natürlich damals gleich am besten erkennen am Songtitel. Der heißt nämlich jetzt hier The Out Crowd mit den Squares.
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Von diesen Answer-Song-Pärchen, da gibt's bei unserem täglichen R&B-Countdown auch schon einen Großteil der schwarzen Songpärchen mit mehr als 250 solcher Antwort-Dubletten. Aber insgesamt werden nach diesem Muster in den 50s und den 60s auch wirklich mehr als 1000 solcher Antwort-Song-Duette veröffentlicht. Da in den allermeisten Fällen auch ohne jeglichen eigenen Werbeaufwand sich's einfach lohnt, sich dran zu hängen zum jeweiligen Hit-Auslöser. So geschehen auch mit einer zweiten Antwortvariante im Nachgang mit Sam the Sham nach dem Hit Woolly Bully. Hier nennt nämlich der Domingo Zamundi, der Leadsänger von Sam the Sham, seine Komposition 1966 hier ebenfalls The Out Crowd als direkte textliche Antwort auf diesen Doobie Gray bzw. auf den Ramsey Lewis Hit von The In Crowd. Also ganz egal, ob drinnen oder draußen, das war sie, unsere heutige kleine Songgeschichte von The In Crowd.

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Nein, Historianer, das liegt auch diesmal wieder am deutschen Texter mit seinem Zuschlag auf den zeitgleichen Hit aus der Feder von Leonard Cohen. Und das liegt daran, dass man als deutscher Texter auch immer ganz generell besonders schnell sein musste, um einen internationalen Hit am besten gleich am ersten Erscheinungszeitpunkt, um dort sofort mitverdienen zu können mit den 25 Tantiemenprozent. Also wird dem Original-Lover von Leonard Cohen dann einfach mal ein deutscher Text gegenübergestellt. Mit einer Sängerin Carola, die zuvor auch schon bedient wird mit US-Hits von Helen Reddy oder von El Martino. Und genau dafür braucht man im deutschen Schlagergeschäft auch immer ganz generell einige Sänger und Sängerinnen, die so aus der zweiten Reihe genau für solche Übernahme-Hits ganz besonders gut geeignet erscheinen, die man hier 1974 bei der Deutschen Hansa gleich mit dem dortigen Studioorchester im Hintergrund auch bestens und vor allem ganz schnell in Szene setzen kann, damit der deutsche Top-Ten-Hit vom Lover für den Hans-Ulrich Weigel auch möglichst viel Profit einspielt. Von und mit Leonard Cohen.

0: Das war's auch schon wieder damit mit unserer Hit-History-Halbzeit aus dem Jahr 1974. Und gleich morgen gibt's natürlich ein nächstes Originalkapitel, dann bei unserer nächsten Ausgabe der Hit-History-Halbzeit.
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Mit diesem Debüt-Hit, da gehen wir am amerikanischen Nationalfeiertag jetzt gleich auch noch ein bisschen feiern. Hier im Namen von William Harrison Withers. Heute am 4. Juli 1938 in Stepford, West Virginia geboren. Und schon mit seinem ersten Album, Just As I Am, da bekommt der ehemalige Flugzeugmechaniker im Jahr 1971 Goldstatus verliehen. Bei dem auch ursprünglich diese B-Seite erstmal der Hit werden sollte. Mit dieser Black Power-Aussage übers harte Leben in Harlem. Ein Seitwärtseinsteiger mit wahrhaft kometenhaften Aufstieg. Bill Withers.

Mutt adaptieren hier 1976 auch nochmal in den britischen Top 10 gleich den nächsten Nummer 1 Treffer von unserem Jubilar Bill Withers aus seinem zweiten Millionseller-Album Still Bill, bis dann genau 15 Jahre danach auch Club Nouveau einen zweiten Billboard Nummer 1 Hit draus werden lassen sollte. 1994 bringt dann der Michael Bolton diese Bill Withers Melodie auch nochmal in die britischen Hitparaden und genauso wie hier auch nochmal ein ganz persönliches Geburtstagsepos mit It's a Lovely Day in den Top 10 von und mit Bill Withers.

0: Lovely Day hat auch einen ganz ähnlich hypnotischen Urwurm-Charakter mit Bill Withers, dann auch gut 10 Jahre später nochmal in den britischen Top 5 einrangiert. Aber beschließen wollen wir unsere kleine Geburtstagsepisode dann mit einem letzten Treppchenplatz zusammen mit Saxophonist Grover Washington. Just the Two of Us. Damit verdient sich unser Jubilar dann auch nach Ain't No Sunshine einen zweiten Grammy mit immerhin dazwischenliegenden 10 Jahren an Pause. Aber immer nach wie vor mit so leichtem, lockeren Groove, die seine Songs auch so herrlich zeitlos machen. Was für ein Geburtstag am Nationalfeiertag. Heute im Namen von Bill Withers.
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1: Der Freitag ist ja hier bei der Oldie Valley Roading nicht nur für mich immer wieder ein ganz besonderer Tag, dann auch später noch abseits von unserem Hit History Tageskalender, denn dann können wir uns, wenn ihr Lust habt, auch nach den 3 Stunden vom Hans D. mit seiner Sendung Ab ins Wochenende direkt in seinem Anschluss heute auch gerne gleich nochmal treffen, wenn ihr Lust habt, dann ab 21 Uhr zu einer Stunde Meet the Beat Reloaded, Beat Non-Hit Singles aus den Jahren 1965 bis 67, weil auch direkt im Anschluss danach der Wolfgang auch noch mit seinen entsprechenden Jahresrunden von Top 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Und ich wollte mal ganz scherzhaft gemeint seine Vorgruppe sein. Außerdem können wir uns dann auch gerne häufig parallel zu Ab ins Wochenende beim Hans D. auch auf der OBR-Wunschbox-Seite gerne treffen. 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Eigentlich schon wieder schade, dass unsere gemeinsame Musikgeschichtenzeit für heute schon wieder zu Ende geht. Aber ihr wisst ja alle, morgen um dieselbe Zeit geht's auch gleich wieder weiter mit unserer nächsten Tagesgeschichtenrunde, wenn uns dann auch wieder der Franny Beecher von den Comets das Kalenderblatt auch abreißen wird mit Rip It Up und wir dann wieder durchstarten können zur nächsten Ausgabe von unserem Hit History Tageskalender.

Das war's für heute aus unserem Hit History Musikkalender mit Axel Lindner und seinen Gästen. 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
1: Ganz herzlich willkommen, Historianer, heute schon zum zweiten Mal in der zweiten Location des 50s Record Hop. Heute zur Ausgabe 22 von unserer kleinen Radioreiseroute mit Axel Lindner, quer durch fast 50 Jahre Rock'n'Roll-Tanzmusikgeschichte, die aber nun leider seit dem Wechsel in die Max-Emanuel-Brauerei im Juli 1986 jetzt ohne die Teddy Boys dort stattfindet. Was uns aber deshalb nochmal anregt, die Musikauswahl für unsere heutige Stunde auch nochmal ganz schnurgerade in Richtung Rock'n'Roll und Rockabilly auszurichten. Denn dieser Publikumsanteil der Hardcore-Rockabilly-Fans, der hatte all die Jahre im Popclub auch immer dafür gesorgt, dass die Musik des Abends auch immer ganz generell einen guten Anteil an purem, reinrassigen Rock'n'Roll hatte. Weil die Rock'n'Roll-Sammler und Rockabilly-Fans eben auch dort im Popclub ihren Clubabend hatten und somit auch immer in entsprechender Stärke im Publikum vertreten waren. Das hieß dann auf der anderen Seite für jeden Discjockey, dass man mindestens einmal pro Abend eine ausgedehnte Rock'n'Roll- und Rockabilly-Serie im Pflichtprogramm hatte. Nur jetzt werden sich die Zeiten ändern, denn dieser Clubabend der sogenannten Dixie Fried Tigers, der findet ab sofort in der neuen Homebase des 50s Record Hub dort nicht mehr statt. Und welche Auswirkungen das auf die musikalische Ausrichtung des Abends mit der Zeit so hatte und wie sich das Publikum daraufhin ändern wird, darüber plaudern wir heute noch so ein bisschen in der nächsten Stunde bei unserer Sendereihe rund um die Geschichte des wohl ältesten regelmäßigen Rock'n'Roll-Tanzabends, zumindest in Deutschland. Heute also unser Einstieg. Let's get Dixie Fried. Unser Motto für unsere heutige Ausgabe Nummer 22 beim 50s Record Hop.

0: Dixie Fried heute zum Einstieg mit Carl Perkins, denn im Grunde waren von diesem generellen Hausverbot dort nur einige Mitglieder der sogenannten Dixie Fried Tigers betroffen und ganz und gar nicht die komplette Rockabilly-Fangemeinde. Aber der Einfluss dieser Gang hatte schnell dafür gesorgt, dass sich nahezu die komplette Rock'n'Roll-Szene davon betroffen fühlte und man sich logischerweise auch ein anderes Clublokal suchen musste. Nun erinnern sich aber unsere Stammhörer ganz bestimmt noch an meine ersten eigenen Geschichten im Popclub, als auch ich mich in der direkten Nähe dieser Lederjackengang nicht sonderlich wohlgefühlt hatte. Aber wir sind trotzdem immer gut miteinander ausgekommen und vor allem waren nun weit nicht alle jugendlichen Teds auch bei den Dixie Fried Tigers. Aber wenn die wichtigsten Mitglieder in der Max E. Hausverbot hatten, dann herrscht dort auch klarerweise sowas wie Fraktionszwang und somit war mit dem Neustart in der Max-Emanuel-Brauerei mit einem Schlag plötzlich kaum mehr Rock'n'Roll- und Rockabilly-Fans vertreten, die besonders eben auch diesen harten, erdigen und vor allem raren Rockabilly-Sound mit Nachdruck immer wieder gefordert hatten, wie hier zum Beispiel ein Eddie Bond mit seiner Flip-Flop-Mama.
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wenn wir uns heute mal zu diesem Ereignis mal ganz bewusst nochmal ein paar dieser ehemaligen Popclub-Standards auf die Teller holen, dann hieß das aber, dass genau diese Sounds ab sofort in der Max E kaum mehr Abnehmer finden, was anfangs wohl viele Gäste noch nicht so recht aufgefallen war, aber manche waren sicher auch froh, dass dieses unterschwellige Aggressionspotenzial plötzlich auch mit einem Schlag weg war. Außerdem war auch der Zuschnitt des neuen Saals in der Max E eher darauf angelegt, dass man nun eher eine in die Länge gezogene Tanzfläche dort vorfindet, bei der auch noch einige Tanzpaare mehr jetzt auf die Fläche passten als noch im Popclub. Und nachdem ja die Tanzfläche schon seit jeher immer der mit Abstand begehrteste Platz im Saal war, da fiel das erstmal gar nicht so recht auf, dass die Teddy Boys mit ihrem Clubabend nicht mehr im Publikum vertreten waren. Die Tanzfläche war voll wie eh und je und man kommt jetzt immer generell in einen aufgeräumten Saal, bei dem sich jetzt auch zum Teil gleich zwei Bedienungen nur um das Wohl ihrer Gäste bemühen, was auch den Umsatz natürlich auf gleichem Niveau locker gehalten hat. Und das ist ja auch schließlich das Wichtigste für den Veranstalter, dass nämlich der Rubel rollt und dabei auch am besten nichts zu Bruch gehen sollte oder gar Gäste unzufrieden sein sollten. Also eigentlich im Grunde alles wie gehabt, auch in der zweiten Woche nach dem Umzug ins Max E. Let her roll. Die Singles laufen wie eh und je. Hier mit Sid King und seinen Five Strings.

Die Blue Suede Shoes mit Roy Hall, die blauen Wildlederschuhe von den Teddy Boys, die werden bald durch die schwarz-weiß gemusterten Two-Tone-Shoes der Boogie-Tänzer ersetzt. Denn Mitte der 80er Jahre hatte sich auch schon längst ein neuer Turniertanzast des Rock'n'Roll etabliert. Zum ehemaligen 50s-Style vom Rock'n'Roll-Tanzen, das sagte man inzwischen Boogie, weil man sich von den Rock'n'Roll-Akrobatikern begrifflich absetzen wollte. Und so hatte man sich in diesen Jahren dazu entschieden, den Rock'n'Roll-Tanz jetzt zum Boogie umzutaufen, obwohl es sich im Grunde eigentlich um die Urform des Rock'n'Roll aus den 50er Jahren handelt. Die Boogie-Tanzclubs, die übernehmen also mehr und mehr, ohne es wahrscheinlich gemerkt zu haben, die Oberhand an so einem Rock'n'Roll-Tanzabend. Und wie man sich dann auch denken kann, hat dieser musikalische Richtungswechsel auch seine deutlichen Auswirkungen aufs Repertoire. Zumal haben nun auch die drei Freitags-Popclub-DJs Charlie Focke, Richard Bleitner und Günter Schewe aufgehört. Und so konnte auch ihr etablierter Popclub-Sound quasi nicht mit rübergebracht werden ins Max Emanuel. Es steht also bald eine neue Phalanx an 50s Record Hop DJs an den Reglern, die auch damit eine neue musikalische Ausrichtung mitbringen werden, die aber dann nur noch am Rande was mit Rock'n'Roll und mit Rockabilly zu tun hat. Denn wenn das dementsprechende Publikum fehlt, dann wird auch ein guter DJ immer am Publikum sich orientieren. Und das wird bis heute auch an diesem Abend so praktiziert werden. Jetzt eben in schwarz-weißen Two-Tone-Shoes und nicht mehr in den blauen Wildleder-Creeps der Teddy Boys. Aber dennoch ab und an wenigstens mal mit den wichtigen typischen Popclub-Rock'n'Roll-Klassikern, die nicht ganz so roh und so erdig klingen, wie hier zum Beispiel mit Bobby Mac und Waiting for Your Call.

Der Mr. Big Feet mit dem Charlie Bob Trio. Mann, wäre ich stolz gewesen, wenn ich diese Single schon 5 Jahre vorher kaufen hätte können. Denn die war noch im Popclub eine der angesagten Dauerbrenner. Aber jetzt verschiebt sich die Musikauswahl eben mehr und mehr in Richtung Pop und Rock'n'Roll im Vierviertel-Walk-in-Beat, während solche erdigen Rockabilly-Nummern mehr und mehr verschwinden, wie hier auch der Riverside Jump mit Jackie Lee Cochran.

Der Pink Cadillac, den sich Elvis mit als erstes Statussymbol auch gekauft hat, hier mit Hal Willis zum Rockabilly-Klassiker ausgebaut. Uns hören ja ganz bestimmt auch wieder einige Stammgäste aus dem 50s Record Hop Umfeld direkt hier zu, um natürlich auch vor allem ihre wichtigen musikalischen Erinnerungen an diesem Abend nochmal ganz konzentriert mithören zu können. Aber ich denke, vielen Gästen, gerade auch aus der Neuzeit im 21. Jahrhundert, denen ist es gar nicht so recht bewusst, welchen eklatanten Stilbruch es mit dem plötzlichen Wegfall der Teddy Boys im Publikum gegeben hat. Und wenn ich wetten dürfte, dann würden die Tigers diese Randale-Nacht vor dem Popclub damals nur zu gerne ungeschehen machen, um damit dieses irgendwie doch verständliche Hausverbot erst gar nicht zu riskieren. In jedem Fall sollte man sich aber meines Erachtens bis zum heutigen Tag ganz bewusst sein, dass dieses Hausverbot für die Teds den echten eckigen und kantigen, halbstarken Rock'n'Roll quasi aus dem Saal gespült hatte. Und auch wenn der Rock LaRue hier sein Baby Take Me Back anstimmt, dieser Sound kommt wohl kaum mehr mit der Macht auf die Flächen zurück, den er schon mal eingenommen hatte. Damit fehlen nämlich seither auch die vielen Zuhörer und Anfeuerer neben der Tanzfläche, die sich von diesem erdigen Rock'n'Roll Sound immer angezogen gefühlt hatten. Erst jetzt entwickelt sich der 50s Record Hub zum reinen Tanzabend, der zunehmend weniger Zuhörer und Stimmungsmacher hatte und dafür aber deutlich mehr reine Tanzfreunde beheimatet. Baby, Take Me Back, Zeitgeisttrends beim 50s Record Hub. Hier mit Rock LaRue. 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

Solche Töne waren bis dato mehr als 10 Jahre im Popclub die tragende musikalische Säule beim 50s Record Hop. Hier mit Freddie König und Hey Clarice. Viele langjährige Gäste des 50s Record Hop fragen mich immer wieder, was war so besonders an diesem Popclub, dass man davon heute immer noch in den höchsten Tönen spricht. Und nicht wenige bedauern es außerordentlich, dass sie nicht wenigstens mal einmal dort haben dabei sein können. Und wenn ich aus heutiger Sicht eine ganz ehrliche Antwort drauf geben sollte, dann ist es der Wegfall der Stimmungsmacher am Rande der Tanzflächen, weil kaum mehr echte Rock'n'Roll-Musik läuft. Diese reine Orientierung auf die ebenfalls ganz ausgezeichnet gemachte Tanzmusik, die bringt heute fast ausschließlich nur Tänzer in den Saal. Die kommen aber fast ausschließlich, um möglichst viel zu tanzen und nicht um die Musik zu hören und ein paar Bier zu trinken. Es darf auch gerne Mineralwasser sein, aber im Popclub gab es gefühlt mehr Zaungäste und Anfeuerer als Tänzer, weil eben die Musikauswahl auch gerade für die Zaungäste so elektrisierend sein konnte. Da war auch die Stimmung dort so einzigartig. Und diese Stimmung, die wäre auch ganz woanders ganz genauso geworden, weil der Rock'n'Roll meines Empfindens nach die Triebfeder dafür war, um aus sich rauszugehen und den Tänzern mal ordentlich Feuer zu machen an der Seite. Und damit es auch definitiv nach dem Takt- und Stimmungshöhepunkt wieder etwas Abkühlung gibt, jetzt wie gewohnt ein paar Soul-Cha-Chas mit Jan Bradley und Mama Didn't Lie.

Ein vielleicht nicht ganz unwichtiges Detail, das hatten wir heute im Blickwinkel auf die verlorene Teddyboy-Szene, aber auch noch nicht gerade ganz unwichtig gewesen. Ob Tänzer oder Ted, es waren auch viele Minderjährige im Publikum gewesen, die diesen frühen Öffnungszeiten geschuldet eben auch beim 50s Record Hop kommen durften und so auch ganz unweigerlich diese Musik zu ihrer prägenden Musik in ihrer Jugendzeit machen konnten. Denn man darf sich auf der anderen Seite auch nicht wundern, dass ab dann nur wenige Jugendliche den Weg dorthin ins Max E finden konnten. Und auf der anderen Seite konnte man auch nicht glauben, dass Öffnungszeiten zwischen 20 und 1 Uhr für 16-Jährige so ganz besonders gut geeignet sein sollten. Ohne die Popclub-Öffnungszeiten von 18 bis 22 Uhr, da hätte auch ich damals die Geschichten nicht erzählen können, die ich euch erzählen durfte. Denn es wäre dann damals schon eine reine Veranstaltung für Erwachsene gewesen. Und dann wäre ich dort nie reingekommen und meine Eltern hätten mich auch gar nicht erst dorthin gelassen. Bei mir und bei vielen anderen damaligen Jugendfreunden, da war das mit der Neo-Rock'n'Roll-Welle mit Shakin' Stevens und so weiter erst der Auslöser. Und auch das Tanzen kam erst wesentlich später. Auch viele Teds waren damals längst noch unter 18 Jahre alt. Und so haben wir diesen frühen Öffnungszeiten auch wirklich vieles zu verdanken. Und ich frage mich manchmal ernsthaft, warum man diesen Szenevorteil so leichtfertig abgeschafft hat. Denn die Jugend kommt nur nach, wenn man ihnen die Möglichkeit dazu gibt, jede Woche aufs Neue mit einer neuen Chance. Ein bestens etablierter Szenetreff der 50s Record Hop zum Kennenlernen aller interessanten Stile und Sparten. Wie auch hier ein letzter Abstecher für heute zu den Soul Judges. Diesmal mit Ramona King und It's in His Kiss.

0: Auch wenn es heute mal ausnahmsweise mal eine vielleicht eher unvermutete Wendung hier beim 50s Record Hop gegeben hat. Ich hoffe, unser bis auf weiteres auch letzter so geballter Ausflug zu Rock'n'Roll und Rockabilly-Klassikern hat wieder Spaß gemacht. Beim nächsten Mal, da will ich euch ein bisschen davon erzählen, wie mich der 50s Record Hop auf die Idee gebracht hat, meinen ersten Amerika-Aufenthalt zu planen, um dort noch weitere bisher unbekannt gebliebene Schallplatten einzukaufen. Denn wir befinden uns ja immer noch im Vinyl-Zeitalter und garantiert noch niemand in der Szene hatte an CDs gedacht. Und selbstverständlich gab es auch noch keine CD-Abspielgeräte in der Max-Emanuel-Brauerei. Und damit verabschiedet sich der Axel Lindner wieder für heute. Ich bedanke mich sehr herzlich für euer Interesse an all diesen vielen Geschichten von damals, die aber bis ins 21. Jahrhundert reichen dürfen zu diesem Rock'n'Roll-Abend. Und ihr werdet es mir hoffentlich nicht übel nehmen, dass ich dazu auch weiterhin nicht Boogie-Abend sagen möchte. Für mich ist und bleibt das ein Rock'n'Roll-Abend vom ersten Moment an im Popclub bis in unsere heutigen Tage, auch wenn viele Leute darauf Boogie tanzen. Rock'n'Roll der 50er Jahre. Jede Woche wieder beim 50s Record Hop.
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Wir, meine Damen und Herren, kommen zum zweiten Platz. Ein neuer Name, der sich platzieren konnte mit dem Titel Amore Mio. 20,2% sagte ich eben, hatte Lena Valaitis 20,6%, also nur 0,4% lagen dazwischen für den Titel Amore Mio und damit für Andreas Martin, ihr Zweiter.

0: Er suchte und er fand seine Fans. Und dafür, da kommt noch ein Fan. Aha, das ist aber schön. Das ist hübsch. Das sind die Panda-Bären, nicht? Berlin tut gut, so heißt das neuerdings. Gold tut auch gut. Das erste Gold, Andreas, nicht?
1: Das ist das erste Mal, ja.
0: Gratuliere. Bis zum nächsten Mal, bis zum nächsten Titel. Wiederschauen, Andreas Martin.